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0: Schönen guten Morgen. Donnerstag, der 10. September. 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

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Wir holen die gute Laune trotzdem wieder zurück, weil hier bei uns auf YouLive versorgen wir Sie mit dem Feelgood Sound für Österreich. 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Yeah.

Guten Morgen am Donnerstag, dem 10. September. Vielleicht balancieren Sie gerade Frühstück, Gedanken und Tagespläne gleichzeitig durch den Morgen, während die Welt so langsam auf Touren kommt. Den passenden Soundtrack dazu, den gibt's hier auf YouLive, weil das ist der Feelgood Sound für Österreich.

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Schönen guten Morgen. Donnerstag, der 10. September. 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
1: Sänger Milo hat sich umgefragt, wie die Leute es finden, dass der Herbst jetzt da ist. No, die haben alle absolut keinen Bock drauf. Aber geh, denken Sie an die schönen Herbstspaziergänge, kuschelige Abende und warme Suppen. Ich bin Julia Mannhardt und ich darf Sie heute am 10. September hier auf Jö Live begrüßen. Wir starten jetzt gleich rein in eine Stunde Jö Live Lifestyle Check und schauen davor aber noch kurz aufs Wetter.
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1: Also ja, ich muss gestehen, ich habe heute beim Rausgehen trotzdem ein bisschen einen Schock bekommen in der Früh. Der Herbst ist halt jetzt wirklich da und es ist schon echt frisch in der Früh, muss man sagen. Am kältesten im Land ist es aktuell bei Ihnen in Schwarzau im Freiwald in Niederösterreich mit gerade mal 6 Grad. Aber keine Sorge, es werden noch ein paar mehr heute. Generell gehen sie heute bis zu 22 Grad aus, ist also schon echt ein arger Unterschied zu gestern noch.
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3: Wann haben Sie sich zuletzt selbst eine kleine Freude gemacht? Vielleicht ein Coffee-to-go zwischen 2 Terminen, ein fancy Lippenöl oder eine besondere Delikatesse gegönnt? Genau solche kleinen Belohnungen im Alltag liegen derzeit voll im Trend und tragen den Namen Little Treat Culture. Wir haben unsere Jö Live-Hörerinnen gefragt, womit belohnen Sie sich selbst?
4: Mit Freizeitaktivitäten oder ein Eis essen gehen an schönen Tagen oder weiß nicht, auf die hohe Wand fahren zum Beispiel und die Tiere anschauen.
5: Ich war vor kurzem allein in der Therme. Alleinerziehende Mama von 2 Kindern braucht irgendwann mal Auszeit.
6: Wenn ich ab und zu Minishoppen gehe mit meinen Freundinnen, wir haben uns einen Kaffee geholt und einen Kuchen, genau, und gewandt waren wir noch shoppen. Sich selber mal belohnen, das ist gut.
3: Und vielleicht sollten wir uns genau daran öfter erinnern.
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0: Heute sprechen wir in der YouLive-Leseecke mit Katharina Zucker von den Stadt-Wien-Büchereien über ein ganz, ganz wichtiges Thema, nämlich über Lesen üben und Lesemuffel. Jeder, der Kinder zu Hause hat, kennt es vielleicht mehr oder weniger. Zum Lesen motivieren ist manchmal recht schwer, oder Katharina?
1: Ja, gerade im Volksschulalter ist es für alle Eltern so ein bisschen eine leidige Geschichte, wenn die Kinder sich noch schwer tun mit dem Lesen eigentlich, aber sie sollen halt üben, damit es besser wird. Und ich glaube, der wichtigste Trick, gleich am Anfang verrate ich hier frei heraus, ist, ein Buch zu finden, das die Kinder interessiert. Es gibt mittlerweile Bücher über Computerspiele, es gibt Bücher übers Basteln, über Tiere. Also zuerst mal rausfinden, was interessiert mein Kind, und dann ein Buch dazu holen, am besten aus der Bücherei.
0: Du bist selber auch Mama. Wie behält man ruhige Nerven als Elternteil, wenn das mit dem Lesen am Anfang doch ein bisschen holprig ist?
1: Schwierig. Gute Nerven schaden schon nicht. Vielleicht dann eben doch nicht erst um 9 am Abend mit dem Lesen anfangen, sondern sich vielleicht doch am Wochenende ein Stündchen am Vormittag oder so reservieren, wo beide noch ein bisschen frischer sind, die Kinder und die Eltern.
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0: Pumpkin Spice, Nebel am Morgen und gemütliche Abende auf der Couch. Wie herbstlich ist denn Sänger Lemo eigentlich? Genau das wollten wir herausfinden in unserem Herbst-Word-Rap. Herbst bedeutet für mich...
1: Beste Jahreszeit. Ich liebe den Herbst. Kann aus dem Vollen schöpfen, was Gewand betrifft, und spazieren gehen, und das ist alles nicht so anstrengend.
0: Mein Lieblingsort im Herbst ist?
1: Draußen irgendwo eine Allee mit Kastanienbäumen.
0: Ohne dieses Accessoire gehe ich im Herbst nicht aus dem Haus.
1: Eine Lederjacke.
0: Der schönste Herbstduft für mich ist?
1: Redest du von Parfum?
0: Was du gerne riechst,
1: okay,
0: im Herbst.
1: Okay, let's do it. Na, ich mag den Geruch von feuchtem Laub und von Frühnebel.
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0: Vor allem im Süden, da kommen ordentliche Regenschauer runter heute. Im Donauraum und in Vorarlberg, da lässt sich aber auch gelegentlich die Sonne blicken heute. Die Temperaturen, die schaffen nur noch maximal 22 Grad.
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0: Ich bin Julia Mannhardt. Ich wünsche Ihnen, dass Ihr Donnerstag heute genau so wird, wie Sie sich's wünschen.

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0: Bis zum Feierabend dauert es noch ein paar Stunden. Aber man kann ja jetzt schon ein bisschen davon träumen, oder?
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2: Mein Jö-Moment zum Feierabend ist, wenn ich von der Arbeit heimkomme und mich dann vor meinen Fernseher setze, mit einem kalten Getränk, oft ein Radler, und meine Serie anschaue und einfach den Abend genieße. Ich mache selbstverständlich auch sehr gerne nach einem harten Arbeitstag Sport, weil ich mich manchmal einfach bewegen muss nach der Arbeit. Wenn man den ganzen Tag sitzt, ein bisschen die Energie, die noch da ist, verbrauchen.
0: Jö-Live-Hörer Benny, der macht Sport oder chillt sich einfach vor den Fernseher. Und was machen Sie an Ihrem Feierabend? Erzählen Sie uns Ihre Jö-Momente im Feierabend, damit die Vorfreude auf den Feierabend halt gleich noch ein bisschen steigt. Die Nummer zu uns ins Studio 0664 88 99 0090.
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0: Ihr Donnerstagvormittag braucht Musik zum Mitviben, zum geistig Entspannen und zum einfach Sein. Ich glaube, da habe ich genau das Richtige für Sie. Declan J. Donovan in den nächsten 10 Minuten hier mit dabei in der Playlist auf Your Life. Nehmen Sie es heute locker, lassen Sie sich nicht ärgern und denken Sie sich einfach Ihren Teil. Die Energie besser für wichtige Dinge sparen.
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1: Wer freut sich auf eine Stunde Jö-Live Topfgeflüster? Offensichtlich Taylor Swift. Aber ich verstehe es. Auf sie warten nämlich ein paar richtig schöne kulinarische Themen diese Stunde. Mein Name ist Julia Mannhardt. Ich darf Sie heute an diesem Donnerstag durchs Programm begleiten auf Jö-Live. Und ich kümmere mich stündlich auch darum, dass Sie gut übers Wetter informiert sind.
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1: Heute heißt es vielerorts Kapuze auf und durch. Der Regen, der begleitet uns durch den Tag.

0: Salat und vielleicht eine schnelle Joghurtsauce, stelle ich alles auf den Tisch. Jeder kann sich nehmen, was er mag. Jeder stellt sich seinen Wrap einfach selbst zusammen. Die Vorbereitung geht auch ganz schnell. Es ist super gesund, macht trotzdem satt. Perfekt im Spätsommer und vor allem endlich weniger Diskussion beim Essen.
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0: Wärmen Sie die Tortillas kurz in einer trockenen Pfanne an vor dem Wrap machen. Das dauert wenige Sekunden, macht aber einen großen Unterschied, weil sie viel geschmeidiger werden. Ich wickle sie dann in ein frisches Geschirrtuch ein, dann bleiben sie nämlich länger warm und trocknen nicht aus.
1: Antonias Topfgeflüster, die Jö-Live-Kochidee des Tages.

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0: Der Sommer zieht langsam den Hut vor dem Herbst. Es wird frischer draußen. Genau die richtige Zeit also, um sich Korb und Messer zu schnappen und auf Schwammerlsuche zu gehen. Wie Sie bei der Suche nach Steinpilz, Eierschwammerl und Co. im Wald am besten vorgehen, erklärt Pilzexperte Stefan Marxer.
1: Wenn man sich ein bisschen damit beschäftigt, wie Pilze leben, weiß man auch besser, wie man sie findet. Also es gibt Symbiosepilze, die brauchen bestimmte Baumarten. Das heißt, wenn man weiß, welche Pilze bei Buchen wachsen, bei Fichten, dann kann man eigentlich zuerst den Baum suchen und dann weiß man eigentlich schon, welche Pilze da sind. Und so geht man ein bisschen systematischer durch den Wald.
0: Die Klassiker Steinpilz und Eierschwammerl finden es zum Beispiel vor allem bei Fichten, Kiefern, Buchen und Eichen.
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0: Soll ich mich trauen, es auszusprechen? Okay, ich mach's mal einfach. Die große Hitze sollte vorbei sein. Also ich spreche da von Temperaturen jenseits der 30 Grad. Das heißt also, den Körper langsam wieder runterkühlen, sodass er auf Normaltemperatur läuft. Besonders gut geht das mit ganz bestimmten Milchprodukten, meint der Ernährungsexperte Moritz Pesendorfer.
1: Milchprodukte sind super, weil sie meistens kalt gegessen werden. Das heißt, du hast dieses kurze Kältegefühl im Mund oder im Rachenraum, aber du hast doch viele Elektrolyte, du hast viele Mikronährstoffe, du hast Fette, die leicht verdaulich sind. Vor allem bei fettarmen Milchprodukten hast du keine so große Verdauungswärme, die dann anfällt, die eine Belastung für den Körper wäre.
0: Also fettarmer Joghurt, Cottage Cheese, Buttermilch, Kefir, alles kleine Helfer, die sich ein bisschen so anfühlen wie eine Klimaanlage von innen. Werden wir ausprobieren, oder?
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1: Für ihre gute Laune in der Mittagspause sorgt jetzt gleich George Ezra. Und damit willkommen in den Jö Live Happy Hits. Wir haben ganz viel Musik für Sie, die Ihre gute Laune in einem Fingerschnippen hebt. Also dranbleiben in der Mittagspause, zahlt sich definitiv aus. Die Musik, die macht heute nämlich sogar das Wetter besser.
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1: Weil heute heißt es Regenjacke statt Sonnenhut. Viele Regionen bekommen heute immer wieder Schauer ab. Im Süden sind es teilweise auch kräftige Regengüsse. Mit Höchstwerten zwischen 14 und 22 Grad fühlt sich der Donnerstag heute so richtig nach Frühherbst an.
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1: Für Sie heute im Jö Live Studio, Julia Mannhardt, das bin ich. Freuen Sie sich mit mir gemeinsam auf richtig viel gute Musik diese Stunde, weil das ist der Feel Good Sound für Österreich.

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2: Oops, now, sorry, geht heute nicht. Wenn man eine Absage so elegant macht wie Janet Jackson, dann ist einem auch niemand böse, da bin ich überzeugt davon. Und ein richtig cooler Song ist es auch noch, passt deshalb auch perfekt in die Jö-Live Happy Hits. Da starten wir gleich wieder rein und zwar direkt nach dem Wetter.
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2: Graue Wolken bestimmen heute das Bild über Österreich. Immer wieder ziehen Regenschauer durch, besonders im Süden kann es heute auch ordentlich nass werden. Freundlicher wird es nur stellenweise im Norden und im Westen bei bis zu 22 Grad.
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2: Na dann, leg mal los mit der zweiten Stunde unserer Jö-Live Happy Hits. Ich bin Julia Mannhardt und ich freue mich auf die gemeinsame Zeit mit Ihnen und auf richtig viel gute Musik hier auf Jö-Live. Popo wackeln, mitviben und der Donnerstag ist gleich ein Stück weit besser.

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1: Ein kurzer Moment zum Durchatmen im Jö Live Nachmittag. Gleich kommt ein Refrain, der sofort hängen bleibt. Mr. Know-It-All, der alles weiß. Teddy Swims bringt in diesem Song genau diese Mischung aus Augenrollen und Schmunzeln auf den Punkt. Das ist der erste Song heute im Jö-Live Nachmittag. Es ist 14 Uhr und wir schauen jetzt mal gemeinsam aufs Wetter.
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1: Viele Wolken ziehen über Österreich. Im Süden regnet es ordentlich und vereinzelt sind auch ein paar Gewitter mit dabei. Im Norden und im Westen kann sich zwischendurch auch einmal die Sonne zeigen. Der Freitag, der startet dann auch meist grau und nass. Erst dann am Nachmittag lockern die Wolken so langsam ein bisschen auf. Dazu wird es mit bis zu 22 Grad eher herbstlich. Also ich würde sagen, perfekt, um den Lieblingshoodie mal wieder aus dem Kasten zu kramen.
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1: Schön, dass Sie sich für Jö Live entschieden haben. Mein Name ist Julia Mannhardt. Ich bin heute Ihre Partnerin in Crime bei allem, was Sie tun. Und ich begleite Sie gerne durch den Donnerstagnachmittag. Starten wir rein in den Jö Live Nachmittag und zwar mit Teddy Swims. Viel Spaß!

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1: Mit dem Summer Paradise draußen war es das jetzt vorerst einmal. Mit dem Summer Paradise drinnen machen wir einfach weiter. Und zwar mit dem von Simple Plan und Sean Paul. Willkommen im Real Life Nachmittag, heute mit mir, Julia Mannhardt. Die Musik, die drehe ich Ihnen in Kürze wieder auf. Davor kommt nur noch das Wetter.
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1: Der Regenschirm, der hat heute in weiten Teilen des Landes Hochsaison, besonders südlich der Alpen. Im Donauraum und auch im Westen, da schaffen es aber auch immer wieder ein paar Sonnenstrahlen durch die Wolken. Der morgige Freitag, der bringt zuerst noch einmal einige Regenschauer, bevor sich dann aber die Sonne am Nachmittag ein bisschen öfter zeigt. Die Temperaturen, die bleiben angenehm frisch bei maximal 22 Grad.
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1: Happy Donnerstag!

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0: 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Haben Sie sich heute schon was gegönnt? Nein? Ja, dann wird's jetzt wirklich Zeit. Wir reden gleich mit Ihnen über die Little Treat Culture im YoLife Lifestyle Check. Also darüber, dass man sich im Alltag einfach immer wieder mal kleine Dinge gönnen sollte. Ich bin Julia Mannhardt, ich gönne mir jetzt im YoLife Nachmittag gute Musik mit Ihnen. Diese Stunde unter anderem von Harry Styles, Matt Simons oder auch Meghan Trainor. Aber zuerst schauen wir jetzt einmal gemeinsam aus dem Fenster.
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0: Und da sehen wir heute viele, viele Wolken und auch immer wieder Regenschauer. Vor allem in Kärnten und in den südlichen Regionen, da gibt es heute eine extra Portion Regen. Morgen bestimmen dann wieder die Wolken den Tag, vor allem dem Vormittag. Die Sonne, die braucht ein bisschen Anlaufzeit, zeigt sich dann aber am Nachmittag immer öfter.
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3: Wann haben Sie sich zuletzt selbst eine kleine Freude gemacht? Vielleicht ein Coffee to go zwischen zwei Terminen, ein fancy Lippenöl oder eine besondere Delikatesse gegönnt? Genau solche kleinen Belohnungen im Alltag liegen derzeit voll im Trend und tragen den Namen Little Treat Culture. Wir haben unsere YoLife-Hörerinnen gefragt, womit belohnen Sie sich selbst?
4: Mit Freizeitaktivitäten oder ein Eis essen gehen an schönen Tagen oder weiß nicht, auf die hohe Wand fahren zum Beispiel und die Tiere anschauen.
5: Ich war vor kurzem allein in der Therme. Alleinerziehende Mama von zwei Kindern braucht irgendwann mal Auszeit.
6: Wenn ich ab und zu Minishoppen gehe mit meinen Freundinnen. Wir haben uns einen Kaffee geholt und einen Kuchen, genau, und gewandt waren wir noch shoppen. Sich selber mal belohnen, das ist gut.
3: Und vielleicht sollten wir uns genau daran öfter erinnern.
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0: Heute sprechen wir in der YouLife-Leseecke mit Katharina Zucker von den Stadt-Wien-Büchereien über ein ganz, ganz wichtiges Thema, nämlich über Lesen üben und Lesemuffel. Jeder, der Kinder zu Hause hat, kennt es vielleicht mehr oder weniger. Zum Lesen motivieren ist manchmal recht schwer, oder Katharina?
1: Ja, gerade im Volksschulalter ist es für alle Eltern so ein bisschen eine leidige Geschichte, wenn die Kinder sich noch schwer tun mit dem Lesen eigentlich. Aber sie sollen halt üben, damit es besser wird. Und ich glaube, der wichtigste Trick, gleich am Anfang verrate ich hier frei heraus, ist ein Buch zu finden, das die Kinder interessiert. Es gibt mittlerweile Bücher über Computerspiele, es gibt Bücher übers Basteln, über Tiere. Also zuerst mal rausfinden, was interessiert mein Kind und dann ein Buch dazu holen, am besten aus der Bücherei.
0: Du bist selber auch Mama. Wie behält man ruhige Nerven als Elternteil, wenn das mit dem Lesen am Anfang doch ein bisschen holprig ist?
1: Schwierig. Gute Nerven schaden schon nicht. Vielleicht dann eben doch nicht erst um 9 am Abend mit dem Lesen anfangen, sondern sich vielleicht doch am Wochenende ein Stündchen am Vormittag oder so reservieren, wo beide noch ein bisschen frischer sind, die Kinder und die Eltern.
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0: Pumpkin Spice, Nebel am Morgen und gemütliche Abende auf der Couch. Wie herbstlich ist denn Sänger Lemo eigentlich? Genau das wollten wir herausfinden in unserem Herbst-Word-Rap. Herbst bedeutet für mich...
1: Beste Jahreszeit. Ich liebe den Herbst. Kann aus dem Vollen schöpfen, was Gewand betrifft, und spazieren gehen, und das ist alles nicht so anstrengend.
0: Mein Lieblingsort im Herbst ist?
1: Draußen irgendwo eine Allee mit Kastanienbäumen.
0: Ohne dieses Accessoire gehe ich im Herbst nicht aus dem Haus.
1: Eine Lederjacke.
0: Der schönste Herbstduft für mich ist?
1: Redest du von Parfum?
0: Was du gerne riechst,
1: okay,
0: im Herbst.
1: Okay, let's do it. Na, ich mag den Geruch von feuchtem Laub und von Frühnebel.
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0: Während wir uns schon so schön langsam in den Herbst reinfinden, chillen die Jonas Brothers immer noch in der Summertime. Hab gerade geschaut, die leben so in der Gegend New York und da hat's halt auch tatsächlich noch immer um die 30 Grad. Egal, bei uns ist es auch schön, weil wir machen's uns schön und reden jetzt ein bisschen übers Essen, und zwar im YouLife-Topfgeflüster. Ich bin Julia Mannhardt, ich freue mich, dass wir heute wieder gemeinsam durch den Donnerstag spazieren und ich schaue jetzt mal mit Ihnen aufs Wetter.
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0: Über Österreich dominieren die Wolken, im Süden wird's stellenweise richtig nass. Der Freitag, der bleibt dann am Vormittag wolkenreich und regnerisch, später wird der Himmel dann aber wieder freundlicher. Bei maximal 22 Grad fühlt sich der Herbst jetzt dann schon fast wie zu Hause, kann man sagen.
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2: Jede Familie kennt die Tage, an denen jeder was anderes essen möchte, oder? Wissen Sie, was ich dann mache? Wraps. Da gibt's dann saftig gebratene Putenstreifen, knackige Gurken, Paprika, Salat und vielleicht eine schnelle Joghurtsauce. Stelle ich alles auf den Tisch. Jeder kann sich nehmen, was er mag. Jeder stellt sich seinen Wrap einfach selbst zusammen. Die Vorbereitung geht auch ganz schnell. Es ist super gesund, macht trotzdem satt. Perfekt im Spätsommer und vor allem endlich weniger Diskussion beim Essen.
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2: Wärmen Sie die Tortillas kurz in einer trockenen Pfanne an vor dem Wrap machen. Das dauert wenige Sekunden, macht aber einen großen Unterschied, weil sie viel geschmeidiger werden. Ich wickle sie dann in ein frisches Geschirrtuch ein, dann bleiben sie nämlich länger warm und trocknen nicht aus.
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0: Der Sommer zieht langsam den Hut vor dem Herbst. Es wird frischer draußen. Genau die richtige Zeit also, um sich Korb und Messer zu schnappen und auf Schwammerlsuche zu gehen. Wie Sie bei der Suche nach Steinpilz, Eierschwammerl und Co. im Wald am besten vorgehen, erklärt Pilzexperte Stefan Marxer.
1: Wenn man sich ein bisschen damit beschäftigt, wie Pilze leben, weiß man auch besser, wie man sie findet. Also es gibt Symbiosepilze, die brauchen bestimmte Baumarten. Das heißt, wenn man weiß, welche Pilze bei Buchen wachsen, bei Fichten, dann kann man eigentlich zuerst den Baum suchen und dann weiß man eigentlich schon, welche Pilze da sind. Und so geht man ein bisschen systematischer durch den Wald.
0: Die Klassiker Steinpilz und Eierschwammerl finden es zum Beispiel vor allem bei Fichten, Kiefern, Buchen und Eichen.
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0: Soll ich mich trauen, es auszusprechen? Okay, ich mach's mal einfach. Die große Hitze sollte vorbei sein. Also ich spreche da von Temperaturen jenseits der 30 Grad. Das heißt also, den Körper langsam wieder runterkühlen, sodass er auf Normaltemperatur läuft. Besonders gut geht das mit ganz bestimmten Milchprodukten, meint der Ernährungsexperte Moritz Pesendorfer.
1: Milchprodukte sind super, weil sie meistens kalt gegessen werden. Das heißt, du hast dieses kurze Kältegefühl im Mund oder im Rachenraum, aber du hast doch viele Elektrolyte, du hast viele Mikronährstoffe, du hast Fette, die leicht verdaulich sind. Vor allem bei fettarmen Milchprodukten hast du keine so große Verdauungswärme, die dann anfällt, die eine Belastung für den Körper wäre.
0: Also fettarmer Joghurt, Cottage Cheese, Buttermilch, Kefir, alles kleine Helfer, die sich ein bisschen so anfühlen wie eine Klimaanlage von innen. Werden wir ausprobieren, oder?
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0: 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Leonie plus Callum ist Stay. Baby, won't you stay for me? Heißt übersetzt, wenn sich die beiden Musiker Leonie und Callum Scott zusammentun, dann entsteht eine so coole Nummer wie Stay. Die gibt's jetzt für Sie im Jö-Live Feierabend. Bevor aber noch ein schneller Blick aufs Wetter.
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0: Regentropfen und dunkle Wolken. Das ist heute das Bild aus vielen Fenstern. Morgen in der Früh und am Vormittag dann sehr ähnlich. Also Wolken statt wolkenlos. Am Nachmittag gibt es dann aber auch immer bessere Chancen auf trockene Abschnitte und auch auf ein bisschen Sonnenschein.
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0: Mein Name ist Julia Mannhardt. Kommen Sie gut in Ihren Feierabend an.

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0: 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Für alle, für die das heute ein langer, langer Tag war. Jetzt ist er endlich da. Der Feierabend.
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0: Und da wollen wir mit Ihnen über Ihre Jö-Momente im Feierabend plaudern. Also, was wäre denn das bei Ihnen? Jö-Live-Hörer Benny.
2: Mein Jö-Moment zum Feierabend ist, wenn ich von der Arbeit heimkomme und mich dann vor meinen Fernseher setze, mit einem kalten Getränk, oft ein Radler, und meine Serie anschaue und einfach den Abend genieße. Ich mache selbstverständlich auch sehr gerne nach einem harten Arbeitstag Sport, weil ich mich manchmal einfach bewegen muss nach der Arbeit. Wenn man den ganzen Tag sitzt, ein bisschen die Energie, die noch da ist, verbrauchen.
0: Und dann wünsche ich dir für heute gleich schon einmal ganz, ganz viel Spaß, lieber Benni. Egal ob beim Sport oder beim Chillen vom Fernseher. Erzählen Sie uns diese Woche gern auch Ihre Jö-Momente im Feierabend. Wir freuen uns drüber. Die Nummer zu uns ins Studio 0664 88 99 0090.
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1: Musik zum Chillen, zum geistig Abschalten und einfach nur mitviben. Die gibt's hier im YoLive Feierabend nur für Sie. Und zwar in den nächsten 10 Minuten unter anderem von Leisure. Das ist der Feel-Good-Sound für Österreich an ihrem Feierabend. Und der begleitet Sie heute entspannt durch den Donnerstagabend.
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0: Bringen wir ein bisschen Dunkelheit ins Licht. Also normalerweise eher umgekehrt, aber bei Purple Disco Machine und Sophie and the Giants geht's jetzt up in the dark. Julia Mann hat hier für Sie im Live Feierabend. Hallihallo, ich habe heute wieder die gute Musik für Sie mitgebracht und die regelmäßigen Wetter-Updates.
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0: Das Wetter heute, das hat schon richtig viele Grautöne gezeigt. Und morgen geht's dann zunächst einmal ähnlich weiter. Das heißt, viele Wolken und Regen am Vormittag. Aber am Nachmittag machen die Wolken dann langsam ein bisschen Platz für die Sonne. Die Temperaturen morgen maximal 22 Grad.
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0: So, und jetzt lasse ich Sie ganz in Ruhe Ihren Feierabend genießen mit dem Feel-Good-Sound für Österreich. Beim Wetter kennen Sie sich aus, deshalb gibt's das nächste Update von mir erst wieder morgen. Und jetzt schönen Feierabend.

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